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1: Bitte Vorsicht im Zuge der A2 der Autobahn von Ljubljana Infahrt Richtung Kroatien. Wir haben einen Gegenstand bei Trebnje Shod unter Mirna Beč. Zudem hat sich ein Unfall ereignet. Im Zuge der A5 von Maribor Richtung Ungarn ist die rechte Fahrspur gesperrt zwischen Vucevas und Murska Sobota. Und zudem gibt es regen Reiseverkehr, somit auch Staus. Einmal im Zuge der A1 von Ljubljana Richtung Koper zwischen Dragomer und Postojna. Zweitens dann auch auf der A1, arbeitsstellenbedingt zwischen Lukovica und Blagovica. Ja, hier gibt es längere Verzögerungen von um die 45 Minuten. Es staut sich auch davor, vor Slovenska Bistrica. Auch hier gibt es Arbeiten. Hier staut es sowie in Richtung Maribor, also auch in Fahrtrichtung Ljubljana. Vor dem Karawankentunnel in Fahrtrichtung Slowenien gibt es auf der österreichischen Seite ebenfalls einen Stau. Der Tunnel wird zeitweise auch für den Verkehr gesperrt, sicherheitshalber. Und es staut dann auch vor dem Grenzübergang Gentil-Spielfeld in Fahrtrichtung Slowenien und auch auf der Verbindung Lescce zum Bleder See.
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1: Janez Janša wird Sloweniens neuer Regierungschef. Guten Tag, mein Name ist Aleš Jinuš.
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1: In Slowenien sind die Zeiten der linksliberalen Golob-Regierung vorbei. Der rechtskonservative Janez Janša wurde vom Parlament gestern zum Ministerpräsidenten gewählt. Janša will mit seiner slowenischen demokratischen Partei, der SDS, und anderen rechten Parteien eine Minderheitsregierung bilden, die von der rechtspopulistischen, russlandfreundlichen Gruppierung Resnica von außen unterstützt wird. In seiner Ansprache vor der Wahl sagte Janša, er werde Dezentralisierung und Bürokratieabbau vorantreiben sowie Korruption bekämpfen.
2: Das Ziel ist Slowenien als visoko razvita, konkurrenčna in sozialna odgovorna država, ki temelji na znanju, inovacijah, pravičnosti in visoki kakovosti življenja.
1: Unser Ziel ist ein hochentwickeltes, wettbewerbsfähiges und sozial verantwortliches Slowenien, das auf Wissen, Innovation, Gerechtigkeit und einer hohen Lebensqualität basiert, sagte Janša, der bereits zum vierten Mal Regierungschef seines Landes wird. Zuvor regierte er bereits von 2004 bis 2008, von 2012 bis 2013 und von 2020 bis 2022. In Ljubljana kam es während der Parlamentssitzung zu Protesten. Im schwedischen Helsingborg endete gestern das Treffen der Außenminister der 32 NATO-Mitgliedstaaten. Zu den Hauptthemen gehörten dabei die Vorbereitungen auf den NATO-Gipfel im Juli in der Türkei, sowie die Aufstockung der Verteidigungsausgaben und der Rüstungsproduktion und auch die weitere Unterstützung der Ukraine. Am Treffen nahm auch der US-Außenminister Marco Rubio teil, der verlautete, US-Präsident Trump habe sich entschieden, zusätzliche 5000 Soldaten in Polen zu stationieren. Es sei eine gute Nachricht, sagte dazu Bundesaußenminister Juhan Wadepul.
3: Als deutscher Außenminister begrüße ich jeden NATO-Soldaten, der in Polen stationiert ist, der östlich von uns stationiert ist. Die Gefahr für Europa ist bedauerlicherweise Russland. Wir sehen das in dem Aggressionskrieg gegen die Ukraine. Wir sehen das in vielen Maßnahmen gerade der letzten Tage, die offensichtlich auch auf Russland zurückzuführen sind, die das Baltikum betreffen. Und deswegen brauchen wir NATO-Präsenz. Und deswegen, wenn es so eine Aussage gibt, dann ist das eine gute Aussage. Sie stärkt Polen, sie stärkt die Allianz, sie stärkt die NATO und ist auch gut für Deutschland.
1: So Wadepul, der die NATO trotz Meinungsverschiedenheiten mit den USA nicht für geschwächt hält. Auf dem Außenministertreffen der NATO im schwedischen Helsingborg waren die Teilnehmer sich zudem einig, dass die Europäer künftig mehr Verantwortung im Verteidigungsbündnis übernehmen müssen. Weniger als 24 Stunden nach der 1:3 Niederlage gegen Schwergewicht Kanada erwartet die slowenischen Eishockeyspieler bei der Eishockey-WM in der Schweiz heute das sechste Spiel der Gruppenphase. Die Slowenen haben gegen den WM-Favoriten gestern ein super Spiel gezeigt. Lob dazu gab es auch von Teamchef Edo Terglav.
4: Lahko smo zelo, zelo vesel za tale rezultat. Res vsi fanti so dali vse od sebe. In je tudi zdaj že in tudi to dobro. Zelo pozitivno za naprej te zadnje dve tekme.
1: So müssen wir auch die verbleibenden zwei Begegnungen spielen, sagte der Teamchef und fügte vor dem heutigen Spiel gegen Dänemark hinzu, vor allem offensiv gibt es noch Reserven.
4: Treba ne samo dobro igrati, tudi rezultat mora biti za nas ugoden, moramo ofenzivi, imamo še veliko prostora, moramo več pakov pred gol, moramo več narediti pred njihovim vratarjem, tako da jutro bo del te igre, ki bo zelo pomembno.
1: Mit einem Sieg gegen die Dänen würde Slowenien bereits einen großen Schritt in Richtung Klassenerhalt in der Elite machen. Spielbeginn in Fribourg ist 12:20 Uhr. Und auch zum Wetter. In ganz Slowenien zeigt sich heute bis zum Abend hin die Sonne zwischen einzelnen Wolken bei Werten von 18 bis auch 26 Grad. Das gleiche Wetter erwartet uns dabei auch morgen. Es wird zudem noch wärmer, mit auch bereits einigerorts Werten um 30 Grad.
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1: Ja, man kann sagen, Pfingsten bringt auch starken Verkehr mit sich. Es gibt momentan Staus überall und es gibt Unfälle. Einmal im Zuge der A5 zwischen Vucevas und Burska Sobota. Vorsicht ist geboten von Maribor Richtung Ungarn. Die rechte Fahrspur hier gesperrt. Dann einen längeren Stau, falls Sie von Maribor Richtung Ljubljana reisen. Auf der A1 werden Sie alles insgesamt mehr als eine Stunde verlieren. Einmal gibt es Arbeiten direkt von Maribor raus bei Slovenska Bistrica. Und hier ein sehr, sehr langer Stau. Dann klärt es auf und vor Ljubljana, vor Lukovica gibt es dann wieder einen Stau, dort wird gearbeitet. Hier gibt es eigentlich vor Ljubljana Arbeiten in beide Fahrtrichtungen. Es staut auch folglich. Es staut auch vor dem Karawankentunnel in Fahrtrichtung Slowenien. Der Tunnel wird deswegen sicherheitshalber für den gesamten Verkehr gesperrt. Und einen Stau gibt es ebenfalls vor dem Grenzübergang Schentil-Spielfeld in Fahrtrichtung Slowenien. Regenverkehr auch auf der Verbindung Isola-Strunjan an der Küste und auch rund um den Bledersee auf der Verbindung Lesce-Blit.
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1: Hallo, es ist wieder soweit, wie man an dieser Stelle. So haben wir natürlich auch heute für Sie einige Ausgetipps für den Abend vorbereitet. Und zuerst haben wir eine Einladung nach Velenje. Dort konzertieren heute Abend die Bands LPS, die Slowenien beim Eurovision Contest vertreten haben, und die Rocker von Bigfoot Mama.

Zwei weitere Bands, die bereits auf unserer Mainstage gespielt haben, treten hingegen heute Abend in Sevnica auf, nämlich Murphy und Amber. Dazu kommen noch die legendären bosnischen Rocker Plavi Orchestra.

0: Das Dreierkonzert im Sportpark von Sevnica beginnt dabei um 19 Uhr. In Maribor erwartet sich heute Abend hingegen Musik vom Rapper Leopold Prvi und seiner Band Drügi.
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0: Konzertbeginn im Auditorium des Puppentheaters von Maribor ist dabei um 20 Uhr. Und zum Schluss machen wir noch einen Sprung an die slowenische Küste. In Isola konzertieren heute Abend die exzentrischen kroatischen Rocker Lit 3.

0: Das Konzert von Lit 3 in der Hangarbar von Isola beginnt um 21 Uhr. Und das wär's, was wir heute für Sie zusammengestellt haben. Wir wünschen an dieser Stelle gute Unterhaltung.
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1: USA stoppen Vermittlung zwischen Russland und Ukraine. Guten Tag, mein Name ist Arne Schinusch.
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1: Die USA werden zuerst nicht mehr zwischen Russland und der Ukraine vermitteln. Das kündigte US-Außenminister Marco Rubio beim gestrigen Treffen der NATO in Schweden an.
2: We were told we were the only ones that could do it. We were the only ones that the Russians and the Ukrainians would talk to. So we got involved. They were not fruitful, unfortunately. There are no such talks occurring at this time. But we hope that will change. We stand ready to continue to play that role.
1: Die USA seien bislang die einzigen gewesen, mit denen sowohl Moskau als auch Kiew sprechen wollten. Die Vermittlungsbemühungen hätten jedoch keine Ergebnisse gebracht, sagte Rubio. Gleichzeitig betonte er, Washington stehe weiterhin bereit, diese Rolle bei Bedarf erneut zu übernehmen. Die ukrainischen Drohnenangriffe auf russische Stellungen gehen indes weiter. Dabei wurde russischen Angaben zufolge auch ein Wohnheim im russisch besetzten Gebiet Luhansk getroffen. Angaben nach gab es mindestens 10 Tote und 48 Verletzte. Kreml-Chef Wladimir Putin sprach von einem Terrorakt. Die Ukraine weist hingegen die Vorwürfe aus Moskau zurück. Bei einem Grubenunglück in China sind nach offiziellen Angaben mindestens 90 Menschen ums Leben gekommen. Demnach ereignete sich in einer Kohlemine im Norden des Landes eine Gasexplosion. Zum Zeitpunkt des Unglücks sollen fast 250 Arbeiter im Dienst gewesen sein. Derzeit gelten noch etwa 10 von ihnen als vermisst. Präsident Xi Jinping rief die Behörden dazu auf, die Vermissten möglichst schnell zu retten, die Ursache des Unglücks zu ermitteln und die Verantwortlichen zur Rechenschaft zu ziehen. In der betroffenen Provinz wurden vergangenes Jahr 1,3 Millionen Tonnen Kohle gefördert, fast ein Drittel der gesamten chinesischen Produktion. Mit der Verleihung der Goldenen Palme endet heute das 79. Filmfestival von Cannes. Unter den 22 Filmen im Wettbewerb sind auch 3 deutschsprachige. Gute Kritiken erhielt etwa der Schwarz-Weiß-Film Vaterland des polnischen Filmemachers Paweł Pawlikowski mit Sandra Hüller als Tochter des Schriftstellers Thomas Mann. Im vergangenen Jahr ging die Goldene Palme an den Film Ein einfacher Unfall des iranischen Regisseurs Jafar Panahi. Auf dem roten Teppich hatten sich auch in diesem Jahr in Cannes zahlreiche Stars gezeigt, unter anderem Catherine Deneuve, Adam Driver, Demi Moore, John Travolta und Kristen Stewart. Barbara Streisand, die zum Abschluss mit einer Ehrenpalme ausgezeichnet werden soll, konnte aus gesundheitlichen Gründen nicht anreisen. Und auch zum Wetter. In ganz Slowenien zeigt sich heute bis zum Abend hin die Sonne zwischen einzelnen Wolken bei Werten von 18 bis auch 26 Grad. Das gleiche Wetter erwartet uns dabei auch morgen. Es wird zudem noch wärmer, mit auch bereits einiger Ortswerten um 30 Grad.
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1: Es gibt momentan Regenverkehr auf den slowenischen Autobahnen, vor allem auf der A1 zwischen Maribor und Ljubljana. Es staut vor Ljubljana bei Lukovica und bis Maribor gibt es einen 10-minütigen Stau. In umgekehrter Richtung sieht es anders aus. Von Maribor aus in Richtung Ljubljana haben sie bei Slovenska Bistrica einen Stau. Bis zum Tunnel Golo Rebro um die eine Stunde werden sie hier an Zeit verlieren. Vor Ljubljana dann noch einmal ein kürzerer Stau, aber nichts Großes. Er staut dann auch vor dem Karawankentunnel in Fahrtrichtung Slowenien. Zeitweise wird hier der Tunnel deswegen auch gesperrt. Und einen Stau gibt es ebenfalls vor dem Grenzübergang Schindil-Spielfeld, ebenfalls in Fahrtrichtung Slowenien. Er staut zudem an der Küstenverbindung Isola-Strunjan.
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1: USA stoppen Vermittlung zwischen Russland und Ukraine. Guten Tag, mein Name ist Arne Schinusch.
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1: Die USA werden zuerst nicht mehr zwischen Russland und der Ukraine vermitteln. Das kündigte US-Außenminister Marco Rubio beim gestrigen Treffen der NATO in Schweden an.
2: We were told we were the only ones that could do it. We were the only ones that the Russians and the Ukrainians would talk to. So we got involved. They were not fruitful, unfortunately. There are no such talks occurring at this time. But we hope that will change. We stand ready to continue to play that role.
1: Die USA seien bislang die einzigen gewesen, mit denen sowohl Moskau als auch Kiew sprechen wollten. Die Vermittlungsbemühungen hätten jedoch keine Ergebnisse gebracht, sagte Rubio. Gleichzeitig betonte er, Washington stehe weiterhin bereit, diese Rolle bei Bedarf erneut zu übernehmen. Die ukrainischen Drohnenangriffe auf russische Stellungen gehen indes weiter. Dabei wurde russischen Angaben zufolge auch ein Wohnheim im russisch besetzten Gebiet Luhansk getroffen. Angaben nach gab es mindestens 10 Tote und 48 Verletzte. Kreml-Chef Wladimir Putin sprach von einem Terrorakt. Die Ukraine weist hingegen die Vorwürfe aus Moskau zurück. Der ukrainische Präsident Volodymyr Zelensky lehnt hingegen den deutschen Vorschlag ab, seinem Land eine sogenannte assoziierte EU-Mitgliedschaft zu geben. Zelensky nannte den Vorstoß von Bundeskanzler Merz unfair, weil die Ukraine damit kein Stimmrecht innerhalb der EU bekomme. Sein Land verteidige Europa und verdiene daher gleiche Rechte, hieß es. Merz hatte seinen Vorschlag als Zwischenschritt formuliert, auf dem Weg hin zu einem EU-Beitritt der Ukraine. So könne Kiew beispielsweise an Ministertreffen teilnehmen, aber eben ohne Stimmrecht. Ferner soll dem Vorschlag zufolge die europäische Beistandsklausel für den Fall eines bewaffneten Angriffs gelten. Auch in diesem Jahr ist der Mount Everest das Ziel vieler Bergsteiger. Auf dem Himalaya-Gipfel stiegen am Mittwoch an einem einzigen Tag 274 Menschen, womit ein neuer Rekord für Besteigungen von Nepal aus aufgestellt wurde. An bestimmten Stellen gab es folglich lange Wartezeiten, was auch zu tödlichen Folgen für zwei Gipfelstürmer führte, die beim Abstieg starben. Der nepalesische Bergsteiger Kami Rita Sherpa feierte an diesem Tag auch einen eher traurigen Rekord. Er kehrte nämlich zum 32. Mal vom Dach der Welt zurück, äußerte er doch bei der Ehrung in Kathmandu Bedenken über die mangelhafte Erfahrung einiger Touristen und forderte vor der Regierung, nur qualifizierte Bergsteiger zuzulassen und eine Begrenzung einzuführen. Seit der ersten erfolgreichen Besteigung des Mount Everest im Jahr 1953 sind über 340 Menschen dort gestorben. Viele Leichen liegen noch unbekannt am Berg. Und auch zum Wetter. In ganz Slowenien zeigt sich heute bis zum Abend hin die Sonne zwischen einzelnen Wolken bei Werten von 18 bis auch 26 Grad. Das gleiche Wetter erwartet uns dabei auch morgen. Es wird zudem noch wärmer, mit auch bereits einigen Ortswerten um 30 Grad.
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1: Noch immer gibt es Staus im Zuge der A1 der Autobahn von Maribor Richtung Ljubljana bei Slovenska Bistrica Jug und Slovenske Konice. Um die eine halbe Stunde mehr Zeit werden sich hier in Anspruch nehmen müssen. Stau zudem auf der österreichischen Seite des Karawankentunnels in Fahrtrichtung Slowenien, auch vor dem Grenzübergang Schentil-Spielfeld in Fahrtrichtung Slowenien und auf der Verbindung Isola-Strunjan. Und Vorsicht ist noch geboten im Zuge der A1 von Koper und der Küste in Fahrtrichtung Ljubljana bei der Abzweigung Nanos, ein liegend gebliebenes Fahrzeug. Passen Sie dort besonders auf.
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1: Es wird aber nicht kürzer, der Stau auf der A1 von Maribor Richtung Ljubljana bei Slowenska Bystrica. Noch immer Verzögerungen von rund einer halben Stunde zu erwarten. Es staut dann auch vor Ljubljana bei Lukovica und Blagovica. Das ist von Ljubljana Richtung Maribor ebenfalls die A1. Und es staut vor den beiden größten Grenzübergängen mit Österreich auf der österreichischen Seite in Fahrt Richtung Slowenien, also vor dem Karawankentunnel und auch bei Schindl-Spielfeld.
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2: Kropa, eine kleine Ortschaft in der Gemeinde Radovljica in der slowenischen Region Gorenska, ist die Wiege der Schmiedekunst in Slowenien. In dieser nördlichen Region wurde das Eisenerz verarbeitet und die Nagelproduktion des Ortes nach ganz Europa verschickt. Noch heute können es Nägel aus Kropa sein, die in Venedig einzelne Pflöcke zusammenhalten. Der Aufschwung begann hier im 14. Jahrhundert. In 19 Schmieden schufteten Männer, Frauen und Kinder 6 Tage die Woche 12 bis 16 Stunden am Tag. Zudem wurde Kropa, das damals als eines der entwickelsten Industriestädte Europas galt, zur kaiserlichen Freistadt erklärt. Heute steht Kropa als Industriedenkmal, als ganzer Ort unter Denkmalschutz. Den Hammer der Kunstschmiede hört man in Kropa aber noch heute.
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1: Janez Janša wird Sloweniens neuer Regierungschef. Guten Tag, mein Name ist Aleš Jinuš.
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1: In Slowenien sind die Zeiten der linksliberalen Golob-Regierung vorbei. Der rechtskonservative Janez Janša wurde vom Parlament gestern zum Ministerpräsidenten gewählt. Janša will mit seiner slowenischen demokratischen Partei, der SDS, und anderen rechten Parteien eine Minderheitsregierung bilden, die von der rechtspopulistischen, russlandfreundlichen Gruppierung Resnica von außen unterstützt wird. In seiner Ansprache vor der Wahl sagte Janša, er werde Dezentralisierung und Bürokratieabbau vorantreiben sowie Korruption bekämpfen.
2: Das Ziel ist Slowenien als visoko razvita, konkurrenčna und sozial odgovorna država, ki temelji na znanju, inovacijah, pravičnosti in visoki kakovosti življenja.
1: Unser Ziel ist ein hochentwickeltes, wettbewerbsfähiges und sozial verantwortliches Slowenien, das auf Wissen, Innovation, Gerechtigkeit und einer hohen Lebensqualität basiert, sagte Janša, der bereits zum vierten Mal Regierungschef seines Landes wird. Zuvor regierte er bereits von 2004 bis 2008, von 2012 bis 2013 und von 2020 bis 2022. In Ljubljana kam es während der Parlamentssitzung zu Protesten. In der zweitgrößten slowenischen Stadt Maribor wurde heute der 35. Jahrestag der Ereignisse von Pikre begangen, die den Auftakt zum slowenischen Unabhängigkeitskrieg bildeten. Die Festrede hielt der Mariborer Bürgermeister Sascha Arsenovic, der zuvor im ehemaligen Ausbildungszentrum in Pikre feierlich einen Gedenkpark geöffnet hatte. Am 23. Mai 1991, während der slowenischen Vorbereitungen auf die Ausrufung der Unabhängigkeit, umzingelte die jugoslawische Volksarmee, die JLA, das Ausbildungszentrum der Territorialverteidigung in Pikre und forderte die Auslieferung der slowenischen Wehrpflichtigen, woraufhin die Einwohner von Maribor die Straßen besetzten. Die Vorhersagen der slowenischen Verkehrssicherheitsbehörde haben sich bewahrheitet. Pfingsten brachte am heutigen Tag erhebliche Staus auf den slowenischen Autobahnen und volle Straßen am langen Wochenende. Staus gab es vor allem auf der A1 zwischen Maribor und Ljubljana und zwischen Ljubljana und der Küste. Kolonnen von Fahrzeugen gab es auch auf der österreichischen Seite der beiden größten Grenzübergänge bei Schentil-Spielfeld und den Karawankentunneln. Reger Verkehr, diesmal in umgekehrter Richtung, ist auch morgen und am Montag zu erwarten. Der Pfingstmontag ist nämlich in mehreren Nachbarländern ein arbeitsfreier Feiertag, darunter in Österreich, Deutschland, Ungarn, Teilen der Schweiz, Belgiens und in der Niederlande. Slowenien hatte heute bei der Eishockey-Weltmeisterschaft in der Schweiz die erste Gelegenheit, sich vorzeitig den Verbleib in der Elite zu sichern. Dazu hätte es Dänemark besiegen müssen, entweder in der regulären Spielzeit oder in der Verlängerung. Den Spielern von Teamchef Edo Terglau ist dies leider nicht gelungen. Die letztjährigen WM-Halbfinalisten besiegten sie in Fribourg am Ende mit 4:0. Wir haben Kampfgeist und den Willen gezeigt, einen Punkt zu holen, aber heute ist es leider nicht zu unseren Gunsten gelaufen, sagte dazu der Verteidiger Blaž Gregorc nach dem Spiel.
3: Imeli smo šanso za to piko, ki bi jo tako potrebujemo.
1: Slowenien bleibt somit nach 6 Spielen in der Gruppe B bei 3 Punkten. Die Eishockeyspieler haben morgen einen freien Tag. Am Montag steht dann das letzte und entscheidende Spiel gegen Italien an. Blaž Gregorc.
3: Treba se resetirati v glavi. 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Italija je na papirju, ja, najslabša na tem prvenstvu.
1: Das Spiel in Fribourg beginnt am Montag um 18.20 Uhr. Wenn sich die Slowenien den zweiten Verbleib in Folge in der Eishockey-Elite sichern wollen, brauchen sie gegen Italien mindestens einen Punkt. Und noch zum Wetter. In Slowenien ist morgen der Himmel überwiegend klar mit vereinzelten Wolken. In den Morgenstunden erwarten uns 8 bis 17 Grad. Tagsüber steigt das Thermometer dann auf 25 bis auch 30 Grad.
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4: Bitte Vorsicht im Zuge der A2 der Autobahn von Ljubljana Richtung Kroatien. Es gibt einen Gegenstand auf der Fahrbahn bei Šmarje Sab. Zudem ein liegen gebliebenes Fahrzeug im Zuge der A1 von Ljubljana Richtung Maribor bei Vransko. Und noch eines im Zuge der A2 Richtung Novo Mesto vor Vič. Andernfalls, ansonsten muss man eigentlich sagen, verläuft der Verkehr auf den slowenischen Straßen jetzt fließend.
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1: Sloweniens Präsidentin Nataša Pirc-Musar besuchte heute die Grenzstadt zu Italien Nova Gorica. Dort nahm sie am Abschlusstag der größten Veranstaltung zum Thema Schutz vor Naturkatastrophen und anderen Notfällen teil, den Bogatei-Tagen. Bei ihrer Rede brachte sie dabei ihren Stolz über die Arbeit aller Beteiligten im Zivilschutz und bei der Katastrophenhilfe zum Ausdruck. In 3 Tagen haben sich bei den Bogatei-Tagen 65 Aufsteller vorgestellt. Der Event wurde von mehreren tausend Zuschauern besucht, dabei vor allem Kindern. Die Vorhersagen der slowenischen Verkehrssicherheitsbehörde haben sich bewahrheitet. Pfingsten brachte am heutigen Tag erhebliche Staus auf den slowenischen Autobahnen und volle Straßen am langen Wochenende. Staus gab es vor allem auf der A1 zwischen Maribor und Ljubljana und auch zwischen Ljubljana und der Küste. Kolonnen von Fahrzeugen gab es ebenfalls auf der österreichischen Seite der beiden größten Grenzübergänge bei Schentil-Spielfeld und dem Karawankentunnel. Reger Verkehr, diesmal in umgekehrter Richtung, ist auch morgen und am Montag zu erwarten. Neue Niederlage für die slowenischen Eishockeyspieler bei der WM in Schweiz. Die Slowenen hatten heute gegen Dänemark eine Chance, sich vorzeitig den Verbleib in der Elite zu sichern, verloren am Ende gegen den letztjährigen Halbfinalisten aber mit 0:4. Morgen haben die Slowenen frei. Am Montag erwartet sie dann das alles entscheidende Spiel gegen Tabellenschlusslicht Italien um den Erhalt in der Elite. Und auch zum Wetter. In Slowenien ist morgen der Himmel überwiegend klar mit vereinzelten Wolken. In den Morgenstunden erwarten uns 8 bis 17 Grad. Tagsüber steigt das Thermometer dann auf 25 bis auch 30 Grad.

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1: Sloweniens Präsidentin Nataša Pirc-Musar besuchte heute die Grenzstadt zu Italien, Nova Gorica. Dort nahm sie am Abschlusstag der größten Veranstaltung zum Thema Schutz vor Naturkatastrophen und anderen Notfällen teil, den Bogatei-Tagen. Bei ihrer Rede brachte sie dabei ihren Stolz über die Arbeit aller Beteiligten im Zivilschutz und bei der Katastrophenhilfe zum Ausdruck. In 3 Tagen haben sich bei den Bogatei-Tagen 65 Aufsteller vorgestellt. Der Event wurde von mehreren tausend Zuschauern besucht, dabei vor allem Kindern. Die Vorhersagen der slowenischen Verkehrssicherheitsbehörde haben sich bewahrheitet. Pfingsten brachte am heutigen Tag erhebliche Staus auf den slowenischen Autobahnen und volle Straßen am langen Wochenende. Staus gab es vor allem auf der A1 zwischen Maribor und Ljubljana und auch zwischen Ljubljana und der Küste. Kolonnen von Fahrzeugen gab es ebenfalls auf der österreichischen Seite der beiden größten Grenzübergänge bei Schentil-Spielfeld und dem Karawankentunnel. Reger Verkehr, diesmal in umgekehrter Richtung, ist auch morgen und am Montag zu erwarten. Neue Niederlage für die slowenischen Eishockeyspieler bei der WM in Schweiz. Die Slowenen hatten heute gegen Dänemark eine Chance, sich vorzeitig den Verbleib in der Elite zu sichern, verloren am Ende gegen den letztjährigen Halbfinalisten aber mit 0:4. Morgen haben die Slowenen frei. Am Montag erwartet sie dann das alles entscheidende Spiel gegen Tabellenschlusslicht Italien um den Erhalt in der Elite. Und auch zum Wetter. In Slowenien ist morgen der Himmel überwiegend klar mit vereinzelten Wolken. In den Morgenstunden erwarten uns 8 bis 17 Grad. Tagsüber steigt das Thermometer dann auf 25 bis auch 30 Grad.
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